Seit über 10 Jahren bieten Nothing But Thieves Modern Rock par excellence. Und das ändert sich mit der Single Evolution zum Glück auch nicht. Evolution von Nothing But Thieves ist neu. Auf Rock Antenne Österreich.

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1: Domino, Night is Calling. Es wird definitiv ein bisschen angegeben im Hause Dominum, denn drei Alben in drei Jahren, das ist heutzutage echt schon eine Seltenheit. Aber auch Album Nummer 3, Night is Calling, bietet da wirklich Hard Rock vom Allerfeinsten. Als wäre es das Einfachste der Welt, hauen Dr. Dead, Felix Held und seine Zombies einen Hit nach dem anderen raus.

Noch mehr als auf den Vorgängern kristallisiert sich heraus, Dominum haben es wirklich drauf und sind so eine gute Mischung aus Lordi, Powerwolf und Ghost. Ja, das kann eigentlich nur gut werden. Night is Calling von Dominum ist unser Album der Woche auf Rockantenne Österreich.

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deutsche Kultgruppe nimmt Abschied. Sinner drehen nochmal eine Ehrenrunde. Boom, Bang, Goodbye heißt das letzte Album der Jungs und die Single Leave It All Behind ist neu. Auf Rock Antenne Österreich.

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Eine Band endgültig auf dem Weg nach oben. The Pretty Reckless. Ihr jüngster Singlestreich heißt About You und ist neu. Auf Rockantenne Österreich.

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1: Domino, Night is Calling. Es wird definitiv ein bisschen angegeben im Hause Dominum, denn 3 Alben in 3 Jahren, das ist heutzutage echt schon eine Seltenheit. Aber auch Album Nummer 3, Night is Calling, bietet da wirklich Hard Rock vom Allerfeinsten. Als wäre es das Einfachste der Welt, hauen Dr. Dead, Felix Held und seine Zombies einen Hit nach dem anderen raus.

0: noch mehr als auf den Vorgängern kristallisiert sich heraus, Dominum haben es wirklich drauf und sind so eine gute Mischung aus Lordi, Powerwolf und Ghost. Ja, das kann eigentlich nur gut werden. Night is Calling von Dominum ist unser Album der Woche auf Rockantenne Österreich.
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3: Einen wunderschönen guten Morgen am Montag. Schön, dass ihr mit dabei seid, wenn wir hier zeitig in die Woche starten. Das ist die Rockantenne Österreich Frühschicht mit dem besten Rock nonstop für euch vorbereitet. Österreichweit über DAB Plus und in ganz Wien auch über UKW. Wir starten hier mit meiner Lieblingsnummer von den Chili Peppers. Sage ich immer wieder, wenn ihr öfter auf Rockantenne Österreich dabei seid, werdet ihr das schon wissen. By the way, ja.
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Asia mit Heat of the Moment hier in der Rockantenne Österreich Frühschicht am Freitag. Es ist passiert gestern eine brandneue Nummer 1 in den Rockantenne Österreich Top 10 der Woche. The Warning an der Spitze mit einer kleinen Sensation auch gleich. Die haben den Titelverteidiger Airborne komplett aus den Top 10 rausgekegelt. Ist das diese Woche auch wieder so? The Warning an der Spitze, wir finden es raus nämlich ab heute, weil es das Voting ist wieder losgegangen. In der Rockantenne Österreich App findet ihr unsere Top 10 der Woche zum Mitbestimmen. Jetzt Voting abgeben und am Sonntag ab 17 Uhr hören wir dann hier, wer es diese Woche ganz nach oben schafft. Wird spannend. Mal schauen, wie es The Warning dann geht, ob sie ihren Platz 1 verteidigen oder ob doch wieder auch wer anderer nach oben darf. Jetzt hier in der Rockantenne Österreich Frühschicht das Motto überhaupt von Def Leppard: Let's get rocked. Daran halten wir uns. Los geht's. 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

Genesis mit That's All und von diesen ruhigeren Klängen hier in der Rockantenne Österreich Frühschicht zu was Lauterem. Billy Talent, die Band aus Kanada, gibt Gas mit Fallen Leaves.

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1: Ein absolutes Gusto-Stückerl hier in der Früh. Die Live-Version von Hotel California. Über 7 Minuten einfach pures Rockglück. Die Eagles gleich. Und dann The Police mit So Lonely für einen guten Start in den Montag. Gleich hier.
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0: The Police, So Lonely, hier in der Rockantenne Österreich Frühschicht. Jetzt gönnen wir uns heimischen Rock.
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0: Now habe ich heute für euch eine junge österreichische Band. Das Debütalbum Out ist schon eine Zeitl draußen, aber der Nachfolger steht in den Startlöchern. Am 26. August kommt das neue Album von Now. Da freuen wir uns drauf. Jetzt hier ein Klassiker der Band, Wasting Days, in der Rock'n'Roll Österreich Frühschicht bei Made in Austria.

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The Killers mit Somebody Told Me hier in der Rockantenne Österreich Frühschicht. Von den USA hüpfen wir jetzt nach Australien. Eine der ganz großen Bands von dort, In Excess, Beautiful Girl. Mhm.

0: Bon Jovi hier in der Rockantenne Österreich Frühschicht. Auch gleich ein gutes Stichwort, weil um die Band geht's auch gleich in den Musik-News Umpunkt von Bernie Henkes. Da war nämlich was bei einem Konzert, das hat nicht ganz gepasst, aber schauen wir mal, mehr hören wir gleich.
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0: Und dann gönnen wir uns eins der legendärsten Riffs aller Zeiten. Purple, Smoke on the Water zum Start in den Montag gleich.
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0: Das Rockantenne Österreich Wetter. Heute ist viel dabei und aktuell schaut es auch gemischt aus. In Innsbruck derzeit 16 Grad, in Linz am Hauptplatz 18, in Eisenstadt sind wir schon bei 24 Grad. Heute gibt es viel Wind, stellenweise sogar Sturm rund um Wien, Niederösterreich und das Burgenland. Dazu Sonne und Wolken gemischt. Regen ist vor allem wieder in den Bergen dabei am Nachmittag. Höchstens 31 Grad und dann geht's langsam mit der Hitzewelle los in ganz Österreich.
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7: Studio Christina Adler. Die Regierungsparteien ringen weiter um eine Reform von Wehr- und Zivildienst. Eine Einigung soll heute gemeinsam mit einem Entwurf zum Social-Media-Verbot beim Sommerministerrat in Salzburg präsentiert werden. Gestern ist noch bis in den Abend hinein verhandelt worden. Knackpunkt dürfte vor allem die Dauer des Zivildienstes sein. Beim Grundwehrdienst könnte es auf ein Modell mit 6 Monaten Dienst plus insgesamt 100 Tagen Übungen hinauslaufen. DHL, der Marktführer bei der Paketzustellung, fordert schärfere Vorgaben für die Paketbranche. Schwere Pakete sollen nicht mehr einem einzelnen Boten überlassen werden. Pakete, die schwerer als 23 Kilo sind, sollten nur noch von 2 Menschen zugestellt werden dürfen, heißt es, um gesundheitliche Probleme vorzubeugen. Die DHL-Konkurrenz ist wenig begeistert.

0: lästert und argumentiert mit Personalmangel und einer schlechteren Umweltbilanz. Austria Wien, Rapid und Hartberg stehen in der zweiten Runde des ÖFB-Cups. Die Veilchen haben das Derby gegen den Sportclub 5:0 gewonnen. Rapid hat Ostliga-Aufsteiger Wienerberg 3:0 geschlagen. Hartberg hat zum Start der dritten Amtszeit von Markus Schopp das Duell gegen den Drittligisten SC Imst mit einem 3:1 für sich entschieden.
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2: Bon Jovi haben ein Konzert vorzeitig abbrechen müssen. Der Grund? Sänger John Bon Jovi, der hat wegen einer Infektion in den Nasennebenhöhlen nicht weiter singen können. Die Show im New Yorker Madison Square Garden vergangenen Donnerstag ist also nach 90 Minuten vorbei gewesen. Anfang des Monats haben die Rocklegenden ihre Comeback-Tour gestartet. 4 Jahre, nachdem der Frontman an den Stimmbändern operiert werden hat müssen. Ob John Bon Jovis Gesundheit ihre einzigen Europakonzerte im August und September beeinflussen könnte, das ist noch unklar. Mehr Musiknews findet ihr auch in der Rockantenne Österreich App.
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3: Guten Morgen am Montag. Wir starten gemeinsam in die neue Woche, das freut mich sehr. Österreichweit über DAB Plus und in ganz Wien auch über UKW. Gleich können wir zwei super Sachen miteinander verbinden, nämlich eines der größten Alben der Rockgeschichte zu feiern und unsere AC/DC-Garantie zu erfüllen. Um welches Album es da geht, seid ihr gleich nach The Clash und Deep Purple.
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Das ist die Rockantenne Österreich Frühschicht am Montag. Wir feiern gleich mal eines der ganz großen Alben der Rockgeschichte. Highway to Hell wird heute 47.

Auch das letzte Mal mit Bon Scott tatsächlich, nicht mal ein Jahr nach der Veröffentlichung ist der Sänger dann verstorben. Heißt, da hat es jetzt eine Zeit lang sehr danach ausgeschaut, dann damals, als ob der große Durchbruch auch das letzte Album wird. Aber sie haben sich zum Glück mit Brian Johnson am Mikro ja kurz drauf schon wieder gefangen. Hier jetzt ein Song aus dem Album, das den Grundstein für die Weltkarriere gelegt hat. Wir feiern das Album Highway to Hell hier mit Touch Too Much. AC/DC in der Rock an seiner Österreich-Frühschicht.

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Volbeat mit Fallen hier zum Start in den Montag, der 27. Juli. Der Tipp für heute, alle, die die Chance haben, genießen nochmal ein bisschen frischere Temperaturen, bevor die Hitzewelle wieder über uns hereinbricht, dann Mitte der Woche. Hier haben wir jetzt auf jeden Fall den besten Rock nonstop zum Munterwerden. Zum Beispiel hier einen Song, den widme ich jetzt allen ganz speziell, die Anfang Juli mit dieser Band in St. Pölten gefeiert haben, wie sie live zu Gast waren. CC Top um 8 vor halb

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1: Sommerstimmung. Mit Bruce Springsteen, Girls in their Summer Clothes gleich. Dann ins verregnete Seattle. Nirvana mit Smells Like Teen Spirit. So startet es sich doch schön in einem Montag hier mit Rockantenne in Österreich.
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10: Im Studio Christina Adler. Die Regierungsparteien ringen weiter um eine Reform von Wehr- und Zivildienst. Eine Einigung soll heute gemeinsam mit einem Entwurf zum Social-Media-Verbot beim Sommerministerrat in Salzburg präsentiert werden. Gestern ist noch bis in den Abend hinein verhandelt worden. Knackpunkt dürfte vor allem die Dauer des Zivildienstes sein. Beim Grundwehrdienst könnte es auf ein Modell mit 6 Monaten Dienst plus insgesamt 100 Tagen Übungen hinauslaufen. Austria Wien, Rapid und Hartberg stehen in der zweiten Runde des ÖFB-Cups. Die Veilchen haben das Derby gegen den Sportclub 5:0 gewonnen. Rapid hat Ostliga-Aufsteiger Wienerberg 3:0 geschlagen. Hartberg hat zum Start der dritten Amtszeit von Markus Schopp das Duell gegen den Drittligisten SC Imst mit einem 3:1 für sich entschieden.
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0: Nirvana hier in der Rockantenne Österreich Frühschicht am Montag. Und wenn ihr eher auf die harten Klänge steht, dann habt ihr gerade im November sehr viel zu erleben heuer.
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0: Zum Beispiel mit Korn. Sie kommen nach Wien und zwar gemeinsam mit Architects und Pixel Grip. Korn am 19. November in der Wiener Stadthalle. Und ebenfalls im November ein Co-Headliner-Konzert von Error und Currents.

zweimal Metalcore plus noch Unterstützung von Cascades und Saviana, Era und Currents am 22. November im Wiener Gasometer. 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

Guten Morgen in der Rockantenne Österreich Frühschicht. Wenn euch Born to be Wild nicht aufweckt von Steppenwolf. Kann ich verstehen, ja. Montag ist vielleicht extra schwierig, dass man mal munter wird. Dann haben wir jetzt was, das schafft's, verspreche ich. Faith No More mit Epic. Da passt der Titel einfach perfekt zum Song. 8:07 in der Rockantenne Österreich Frühschicht.

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1: Eine Band, die dermaßen abgegangen ist am Forest Glades vor, wie lange ist es jetzt her? 3 Wochen schon? Ich hab noch nicht ganz. The Subways, Rock'n'Roll Queen, gleich hier in der Rockantenne Österreich Frühschicht. In den Musiknews und Punkt gibt's gute Nachrichten für alle Metal-Fans, weil da tut sich einiges in Sachen neue Alben, aber mehr Infos hat Bernie Henkes gleich für euch.
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2: Das Rockantenne Österreich Wetter. Heute ist viel dabei in Sachen Wetter. In Bregenz derzeit 20 Grad.

0: In Salzburg in der Getreidegasse sind 17 und in St. Pölten derzeit 19 Grad. Heute gibt es viel Wind, stellenweise sogar Sturm rund um Wien, Niederösterreich und das Burgenland vor allem. Da wird der Wind am kräftigsten. Dazu Sonne und Wolken gemischt. Regen ist dabei, vor allem wieder in den Bergen, gerade am Nachmittag, höchstens 31 Grad.
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2: Im Studio Christina Adler. Der mutmaßliche Attentäter auf den Christopher Street Day in Berlin ist tot. Er ist gestern Abend bei einem Polizeieinsatz erschossen worden. Laut ersten Ermittlungen dürfte es sich um einen islamistischen Terroranschlag gehandelt haben. Der Mann war den Behörden bereits bekannt, unter anderem wegen zahlreicher Straftaten. Am Samstagabend soll er mit einem Auto in eine Menschenmenge gefahren sein und Menschen dann auch mit einem Messer angegriffen haben. Eine Frau wurde getötet, 29 weitere Menschen wurden zum Teil schwer verletzt. Die neue Teilpension stößt bisher auf wenig Interesse. Seit Jahresbeginn haben nur 313 Menschen einen Antrag gestellt. Deutlich weniger als erwartet. Ursprünglich hatte die Regierung mit rund 10.000 Anträgen pro Jahr gerechnet. Bei der Teilpension können ältere Beschäftigte schon einen Teil ihrer Pension beziehen und gleichzeitig weniger weiterarbeiten. Das Sozialministerium will deshalb jetzt stärker über das Modell informieren. Am Nussensee bei Bad Ischl ist explosives Kriegsmaterial aus dem Zweiten Weltkrieg gefunden worden. Darunter etwa Granaten, Zünder und rund 200 Kilogramm Sprengstoff. Deshalb gilt nun rund um den See ein Platzverbot. Der Entminungsdienst des Bundesheeres ist vor Ort und untersucht das Gebiet. Wegen der starken Trockenheit ist der Wasserstand des Nussensees extrem niedrig. Dadurch sind die alten Relikte an die Oberfläche gekommen.
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3: Uns erwartet Nachschub an der Metalfront. Die schwedischen Melodic Death Schwergewichte von Amon Amarth, die haben ihr neues Album The Allfather Awakens angekündigt. Es erscheint am 2. Oktober. Darauf folgt am 6. November die neue Scheibe Fatal Paradox von der Hardcore-Band Hatebreed. Und für Doro Peschs neue EP, da steht noch kein fixes Datum fest. Sie soll uns aber ebenfalls in diesem Spätjahr noch erreichen und Wild at Heart heißen. Zumindest ist das laut Aussage der Heavy Metal Queen der Arbeitstitel. Mehr Musiknews findet ihr auch in der Rockantenne Österreich App.
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0: Wir haben was wirklich Geiles für euch auf die Beine gestellt, ja? Es geht um Gitarren, und zwar zum Abstauben und zum Mitraten. Wie ihr euch die holt, was wir da machen, wie ihr euch anmeldet, das sind alles Infos, die ich gleich für euch habe. Hier österreichweit über DRB Plus und in ganz Wien auch über UKW nach Bryan Adams und den Subways.
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0: Bryan Adams hier in der Rockantenne Österreich, Frühschicht 11 nach 7. Liebe Rock-Community, wir starten mit einer neuen geilen Geschichte für euch. Holt euch mit den größten Riffs der Rockgeschichte eure neue Gitarre nach Hause.
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0: Oh yes, es geht um Gitarren von Yamaha Music, die ihr euch holt. Und zwar ganz einfach in Wirklichkeit, ja, simpel zumindest, sagen wir es so. Könnt ihr spontan sagen, zum Beispiel, was das hier ist? Oder das hier?

Ich finde es echt einer der besten Songs vom Ozzy aus der späteren Phase dann. Perry Mason hier in der Rockantenne Österreich Frühschicht. Saugeil. Wir machen gleich weiter hier in der Rockantenne Österreich Frühschicht mit System of a Down. Die haben ja gerade ihre Europatour relativ triumphal hinter sich gebracht, sage ich jetzt einmal. Also ich höre fast nur begeisterte Stimmen, was da los war. Der Neid frisst mich auch überhaupt nicht, wie ich vielleicht schon ein, zweimal erwähnt habe. Naja, eventuell kommen sie doch wieder mal nach Österreich. Wäre schön, oder? Mit Songs wie diesem hier. Lonely Day in der Rockantenne Österreich Frühschicht.

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1: Die große Stimme von Gianna Nannini. Da geht's gleich ab. Uns. Wir machen noch ganz viel kühl hier in der Früh mit The Calling. Gleich hier in der Rock Antenne Österreich Frühschicht halb acht.
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10: Studio Christina Adler. Der mutmaßliche Attentäter auf den Christopher Street Day in Berlin ist tot. Er ist gestern Abend bei einem Polizeieinsatz erschossen worden. Laut ersten Ermittlungen dürfte es

0: sich um einen islamistischen Terroranschlag gehandelt haben. Der Mann war den Behörden bereits bekannt, unter anderem wegen zahlreicher Straftaten. Am Samstagabend soll er mit einem Auto in eine Menschenmenge gefahren sein und Menschen dann auch mit einem Messer angegriffen haben. Eine Frau wurde getötet, 29 weitere Menschen wurden zum Teil schwer verletzt. Die neue Teilpension stößt bisher auf wenig Interesse. Seit Jahresbeginn haben nur 313 Menschen einen Antrag gestellt. Deutlich weniger als erwartet. Ursprünglich hatte die Regierung mit rund 10.000 Anträgen pro Jahr gerechnet. Bei der Teilpension können ältere Beschäftigte schon einen Teil ihrer Pension beziehen und gleichzeitig weniger weiterarbeiten. Das Sozialministerium will deshalb jetzt stärker über das Modell informieren.
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0: Manowar kämpfen gegen die ganze Welt. So das Gefühl für den Montag in der Früh auch irgendwie passend, oder? Fighting the World hier in der Rockantenne Österreich Frühschicht. 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

0: Eddie Van Halen, Tina Turner, Freddie Mercury, David Bowie, Kurt Cobain, habe ich ganz vergessen, Ozzy Osbourne natürlich.
1: 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The Calling jetzt hier in der Rockantenne Österreich Frühschicht. Ein sanfter Start in den Tag mal.

Was für ein Gefühl, wirklich. Metallica mit Turn the Page hier in der Rockantenne Österreich Frühschicht. Und wenn wir schon bei epischen Rocksongs sind mit ganz viel Gefühl, dann legen wir da jetzt noch einen drauf. Status Quo um 7 vor 8 am Montag.

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1: Foreigner. Ein 80er-Klassiker. Danach wird es ein bisschen härter, weil wir über das Wacken reden. Also da fahren wir noch eine andere Richtung. Und in den Musik-News um Punkt. Da geht es um Bon Jovi, die tatsächlich ein Konzert abbrechen haben müssen. Was war los? Wir hören es gleich von Bernie Henkes.
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1: Das Rockantenne Österreich Wetter. Jetzt wird's langsam wärmer. In Bregenz aktuell 20 Grad. In Graz sind's 18. Und in Wien beim Museumsquartier sind wir schon bei 22 Grad. Heute viel Wind, stellenweise sogar stürmisch rund um Wien, Niederösterreich und das Burgenland vor allem. Dazu Sonne und Wolken gemischt. Regen ist vor allem wieder in den Bergen dabei am Nachmittag. Höchstens 31 Grad.
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8: Im Studio Christina Adler. Wie es mit dem Wehr- und Zivildienst weitergeht, soll heute entschieden werden. Eine Einigung soll heute gemeinsam mit einem Entwurf zum Social-Media-Verbot beim Sommerministerrat präsentiert werden. Knackpunkt dürfte da vor allem der Zivildienst sein. ÖVP und SPÖ sind ja klar für eine Verlängerung auf 9 Monate Zivildienst plus 2 Monate Übungen. Hier legen sich aber die Neos quer. Beim Wehrdienst könnte es auf ein Modell 6+3 rauslaufen, also 6 Monate Grundwehrdienst plus 3 Monate Übungen. Am Vormittag soll weiter verhandelt werden. Der umstrittene Polizeieinsatz am Pirschmannhof in Unterkärnten bei einem antifaschistischen Camp jährt sich heute zum ersten Mal. Das Innenministerium hat nun auch für die Polizei einen Erlass zum Verhalten auf Gedenkstätten vorgelegt. Demnach muss genau geklärt werden, wer zuständig ist. Deeskalation habe Vorrang. Jegliche Schritte müssen genau dokumentiert sein. Wegen gefährlicher Inhaltsstoffe nehmen mehrere Händler nun Klebetattoos aus ihrem Sortiment. Grund sind Tests der Arbeiterkammer Oberösterreich und Greenpeace. In 13 von 15 unterschiedlichen Tattoos wurden problematische Chemikalien gefunden, darunter Weichmacher, Schwermetalle und PFAS. Greenpeace fordert jetzt strengere Regeln für solche Chemikalien und mehr Schutz für Kinder.
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9: Bon Jovi haben ein Konzert vorzeitig abbrechen müssen. Der Grund? Sänger John Bon Jovi, der hat

0: wegen einer Infektion in den Nasennebenhöhlen nicht weiter singen können. Die Show im New Yorker Madison Square Garden vergangenen Donnerstag ist also nach 90 Minuten vorbei gewesen. Anfang des Monats haben die Rocklegenden ihre Comeback-Tour gestartet. 4 Jahre, nachdem der Frontman an den Stimmbändern operiert werden hat müssen. Ob John Bon Jovis Gesundheit ihre einzigen Europakonzerte im August und September beeinflussen könnte, das ist noch unklar. 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
2: Schön, dass ihr dabei seid. Österreich weit über DAB Plus und in ganz Wien auch über UKW. Wir blicken gleich zum Wacken, das legendärste Metal-Festival der Welt. Es geht in die Anfangsphase hinein. Mehr Infos gleich, ja.
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Die Ärzte, der Schunder-Song in der Rockanzeige Österreich Frühschicht 10 nach 8. Ich weiß, es gibt viele geile Rockfestivals auf der Welt, aber gestern ist wieder was losgegangen, das stellt nochmal alles andere in den Schatten. Das Wacken 2026, gestern der Anreisesonntag, der übliche Mischung aus Regen und Stau wieder, was bei dem Wacken so ist. Diese Woche das wohl legendärste Rock- und Metal-Festival der Welt, was losgeht. Wer spielt heuer? Berge Bands, hören wir uns ein bisschen durch. Def Leppard zum Beispiel,

0: Danko Jones und viele, viele mehr. Na, servus. Und trotzdem, an den Bands allein liegt es nicht, dass das Wacken so einen Status hat. Ich finde, die heimische Band Wolverine hat es am besten zusammengefasst vor 2 Jahren, wie sie da gespielt haben.
1: Es ist sehr faszinierend, dass so ein Riesenansturm hier ist und trotzdem alles so gechillt abgeht. Also es ist eine Wahnsinnssituation mit dem Gatsch und mit den Menschenmassen, aber jeder ist irgendwie gut drauf und hilft sich gegenseitig. Also die Stimmung ist super.
0: Das trifft es perfekt, finde ich. Wacken geht los, wir feiern mit hier in der Rockart in Österreich Frühschicht fürs Festival-Feeling, auch im Auto oder zu Hause. Jetzt mit Powerwolf, Demons are a Girl's Best Friends.

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1: Also, wenn der Anthony Kiedis da durchkommt, jedes Mal mit der Luft, das ist, finde ich, sehr beeindruckend auch, ja. Die Red Hot Chili Peppers mit Can't Stop hier in der Rockantenne Österreich Frühschicht. Es ist 8:50. Es wird Zeit, ein großes Album zu feiern. Highway to Hell hat heute Geburtstag, nämlich genau heute vor 47 Jahren ist es rausgekommen, das letzte Album mit Bon Scott, bevor er dann in den Rockhimmel aufgestiegen ist. Aber was für ein Album er da hinterlassen hat, nochmal wirklich der große Durchbruch, liegt auch an Songs wie diesem hier. Und den widme ich jetzt allen, die einen guten Start in den Montag brauchen. Aufdrehen, Vollgas, Highway to Hell, AC/DC in der Rockantenne Österreich Frühschicht.

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1: Kiss! Wir besingen jetzt schon die Crazy Nights um 8:30 in der Früh. Na ja, man kann ja mal träumen, oder? Gleich hier uns. Billie Jean, Bates, legen wir noch drauf. Hier in der Rock Antenne Österreich, Frühschicht am Montag.
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7: Im Studio Christina Adler. Die Regierungsparteien ringen weiter um eine Reform von Wehr- und Zivildienst. Eine Einigung soll heute gemeinsam mit einem Entwurf zum Social-Media-Verbot beim Sommerministerrat in Salzburg präsentiert werden. Gestern ist noch bis in den Abend hinein verhandelt worden. Knackpunkt dürfte vor allem die Dauer des Zivildienstes sein. Beim Grundwehrdienst könnte es auf ein Modell mit 6 Monaten Dienst plus insgesamt 100 Tagen Übungen hinauslaufen. Austria Wien, Rapid und Hartberg stehen in der 2. Runde des ÖFB-Cups. Die Veilchen haben das Derby gegen den Sportclub 5:0 gewonnen. Rapid hat Ostliga-Aufsteiger Wienerberg 3:0 geschlagen. Hartberg hat zum Start der 3. Amtszeit von Markus Schopp das Duell gegen den Drittligisten SC Imst mit einem 3:1 für sich entschieden.
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0: 10 nach halb 9, der Rockantenne ist die Rockantenne Österreich-Frühschicht am Montag. Perfekte Kombi. 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

Die Rockantenne Österreich Frühschicht. Die ganze Zeit will ja Rockantenne Österreich Homerun sagen. Ja, nein, Rockantenne Österreich Frühschicht. Martin Hammerl hier für euch. Und normalerweise eben im Rockantenne Österreich Homerun daheim. Hier die Vertretung für Morning Man, Andi Kasper. So, jetzt haben wir hier eine wunderschöne Ballade, bei der ich allerdings nie ganz verstanden habe, warum die so viel auf Hochzeiten gespielt wird, weil eigentlich der Text ja schweinstraurig ist. Aber, weiß man nicht, manchmal entwickeln diese Dinge halt ein Eigenleben, oder? Wunderschön auf alle Fälle, so oder so. Green Day mit Good Riddance hier in der Rockantenne Österreich Frühschicht 9 vor 9.

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1: Nickelback mit ihrem ersten großen Hit. Und in den Musiknews im Punkt. Neues Futter für die Metal-Welt. Da stehen einige Alben an. Mehr Infos hat gleich Bernie Henkes.
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1: Das Rockantenne Österreich Wetter, es schaut jetzt schon warm aus, in Bregenz 22 Grad, in Klagenfurt noch frische 17 Grad am Wörtherseeufer und in St. Pölten derzeit 22 Grad. Heute gibt's viel Wind, stellenweise sogar Sturm rund um Wien, Niederösterreich und das Burgenland. Dazu Sonne und Wolken gemischt, Regen ist vor allem wieder in den Bergen dabei am Nachmittag, höchstens 31 Grad.
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9: Im Studio Christina Adler. Wie es mit dem Wehr- und Zivildienst weitergeht, soll heute entschieden werden. Die Regierung will beim Sommerministerrat in Salzburg ihre Entscheidung präsentieren. Und das gemeinsam mit einem Entwurf zum Social-Media-Verbot. Knackpunkt könnte da vor allem der Zivildienst sein. Hier sind die Fronten verhärtet. Einig ist man sich dagegen beim Social-Media-Verbot. Mit dem Gesetz sollen süchtig machende Mechanismen für unter 14-Jährige verboten werden. Betroffen sind da etwa Plattformen wie TikTok, Instagram, Facebook oder YouTube. WhatsApp und ähnliche Messenger-Dienste sind vom Gesetzesentwurf dagegen nicht betroffen. Der mutmaßliche Attentäter auf den Christopher Street Day in Berlin ist tot. Er ist gestern Abend bei einem Polizeieinsatz erschossen worden. Laut ersten Ermittlungen dürfte es sich um einen islamistischen Terroranschlag gehandelt haben. Der Mann war den Behörden bereits bekannt, unter anderem wegen zahlreicher Straftaten. Am Samstagabend soll er mit einem Auto in eine Menschenmenge gefahren sein und Menschen dann auch mit einem Messer angegriffen haben.

0: Eine Frau wurde getötet, 29 weitere Menschen wurden zum Teil schwer verletzt. Venedig hat mit der Eintrittsgebühr für Tagestouristen heuer mehr als 5 Millionen Euro eingenommen. Von Anfang April bis gestern haben mehr als 650.000 Besucher Eintritt bezahlt. Den Massentourismus konnte die Gebühr aber offenbar nicht bremsen. Für die nächsten Jahre denkt der neue Bürgermeister deshalb über eine deutliche Erhöhung nach. An besonders vollen Tagen könnten zwischen 30 und 50 Euro Eintritt verlangt werden. Bisher waren es zwischen 5 und 10 Euro.
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2: Uns erwartet Nachschub an der Metalfront. Die schwedischen Melodic Death Schwergewichte von Amon Amarth, die haben ihr neues Album The Allfather Awakens angekündigt. Es erscheint am 2. Oktober. Darauf folgt am 6. November die neue Scheibe Fatal Paradox von der Hardcore-Band Hatebreed. Und für Doropeschs neue EP, da steht noch kein fixes Datum fest. Sie soll uns aber ebenfalls in diesem Spätjahr noch erreichen und Wild at Heart heißen. Zumindest ist das laut Aussage der Heavy Metal Queen der Arbeitstitel. 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
3: Einen guten Start in den Montag mit ganz viel Kaffee wünschen wir euch. Und falls nicht, dann zumindest mit dem besten Rock Non-Stop, der euch munter macht. Hier zum Beispiel mit Bon Jovi, Susi Quattro und Nickelback. Österreichweit über DAB+ und in ganz Wien auch über UKW.
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Bon Jovi hier in der Rockantenne Österreich Frühschicht am Montag. Ich freue mich sehr, dass ihr dabei seid, dass wir gemeinsam in den Tag starten. Jetzt um kurz nach neun sprechen wir aber schon einmal drüber, wie ihr euch heute noch das Feierabendbier auf unsere Rechnung holt. 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
1: Hole! Und gleich nochmal Sommerklänge. Ah, nur nicht hudeln bei dem Wetter. Die Google Dolls mit Here Is Gone gleich hier in der Rockantenne Österreich Frühschicht. Vorher schauen wir mal, was sich in der Welt tut.
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2: Im Studio Christina Adler. Der mutmaßliche Attentäter auf den Christopher Street Day in Berlin ist tot. Er ist gestern Abend bei einem Polizeieinsatz erschossen worden. Laut ersten Ermittlungen dürfte es sich um einen islamistischen Terroranschlag gehandelt haben. Der Mann war den Behörden bereits bekannt, unter anderem wegen zahlreicher Straftaten. Am Samstagabend soll er mit einem Auto in eine Menschenmenge gefahren sein und Menschen dann auch mit einem Messer angegriffen haben. Eine Frau wurde getötet, 29 weitere Menschen wurden zum Teil schwer verletzt. Die neue Teilpension stößt bisher auf wenig Interesse. Seit Jahresbeginn haben nur 313 Menschen einen Antrag gestellt. Deutlich weniger als erwartet. Ursprünglich hatte die Regierung mit rund 10.000 Anträgen pro Jahr gerechnet. Bei der Teilpension können ältere Beschäftigte schon einen Teil ihrer Pension beziehen und gleichzeitig weniger weiterarbeiten. Das Sozialministerium will deshalb jetzt stärker über das Modell informieren.
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0: Montag, hier mit der Rockantenne Österreich Frühschicht. Wenn euch die Scorpions nicht aufwecken, dann vielleicht die Aussicht auf geile Events, die anstehen.
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0: Heimische Musik zum Beispiel von Containex, die sind unterwegs. Ja, da geht's schnell ab, wie ihr hört. Rapcore spielen die. Containex erlebt ihr zum Beispiel live am 8. August in Graz im Explosiv. Und die Vinyl Music Summer Nights in Wien, da steht auch die nächste Runde an. Es gibt Platten und Live-Musik, also eher gemütlich. Till Philippi ist der Chef dort, wer sollte vorbeikommen?
2: Wenn du Swiftie bist, solltest du kommen. Wenn du Rolling Stones magst, solltest du kommen. Und wenn du irgendwas dazwischen magst, solltest du natürlich auch kommen. Also es ist für jeden was dabei. Wer das Bierfest kennt, in dessen Rahmen ja auch die Summer Nights sind, weiß, dass es jeden Freitag Live-Musik gibt. Soviel ich weiß, spielen am 21. August Gucci Pop. Das ist Dialekt-Pop aus Österreich.
0: So schaut's aus. Die Vinyl Music Summer Nights in der Otzerkringer Brauerei in Wien, die stehen dann am 21. und 22. August an. Und was sonst noch so ansteht, das findet ihr jederzeit in der Rockantenne Österreich App. Einfach mal reinschauen in unseren Konzertkalender zum Beispiel.

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1: Ab in die 80er mit Yes. Und dann noch der Vormittagsschwung.
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1: Perfekt zusammengemischt, den besten Rock nonstop. Yes und Kraftklub gleich hier auf Rock Antenne Österreich.
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6: Das Rockantenne Österreich Wetter. Auch am Nachmittag weiter viel Wind, vor allem rund um Wien, Niederösterreich und das Burgenland. Dazu Sonne und Wolken gemischt. Regen ist vor allem wieder in den Bergen dabei am Nachmittag. Höchstens 31 Grad. Morgen Dienstag wird sonniger, auch wenn immer wieder Wolken dabei sind. Es bleibt aber meist trocken. Höchstens 32 Grad mit viel Sonne, weniger Wind als heute.
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8: Im Studio Christina Adler. Die Waldbrände in Westeuropa sind weiter außer Kontrolle. Mehr als 300.000 Menschen mussten inzwischen ihre Häuser verlassen. In Spanien wurden nahe Madrid und Valencia knapp 75.000 Menschen vorsorglich evakuiert. Und im Südwesten Frankreichs hat die Regionalregierung von Gironde allen Urlaubern geraten, nicht zu kommen und sich ein anderes Reiseziel zu suchen. Präsident Emmanuel Macron hat für heute eine Krisensitzung einberufen. Wie es mit dem Wehr- und Zivildienst weitergeht, soll heute entschieden werden. Eine Einigung soll heute gemeinsam mit einem Entwurf zum Social-Media-Verbot beim Sommerministerrat präsentiert werden. Knackpunkt dürfte da vor allem der Zivildienst sein. ÖVP und SPÖ sind ja klar für eine Verlängerung auf 9 Monate Zivildienst plus 2 Monate Übungen. Hier legen sich aber die Neos quer. Beim Wehrdienst könnte es auf ein Modell 6+3 rauslaufen, also 6 Monate Grundwehrdienst plus 3 Monate Übungen. Am Vormittag soll weiter verhandelt werden. Am Nussensee bei Bad Ischl ist explosives Kriegsmaterial aus dem Zweiten Weltkrieg gefunden worden. Darunter etwa Granaten, Zünder und rund 200 Kilogramm Sprengstoff. Deshalb gilt nun rund um den See ein Platzverbot. Der Entminungsdienst des Bundesheeres ist vor Ort und untersucht das Gebiet. Wegen der starken Trockenheit ist der Wasserstand des Nussensees extrem niedrig. Dadurch sind die alten Relikte an die Oberfläche gekommen.
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11: Das Rockantenne Österreich Wetter. Auch der Nachmittag bleibt vor allem rund um Wien, Niederösterreich und das Burgenland windig. Dazu Sonne und Wolken gemischt. Regen, wenn dann in den Bergen am Nachmittag, höchstens 31 Grad. Morgen Dienstag mehr Sonne, aber gemischt immer wieder mit Wolken. Es bleibt aber meist trocken. Höchstens 32 Grad, wo die Sonne länger durchkommt. Weniger Wind als heute.
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12: Im Studio Martina Steidl. Immer mehr Menschen in Österreich lassen sich Zahnimplantate einsetzen. 2025 war es schon eine Viertelmillion. Im Jahr 2019 waren es nur 115.000. Das ist ein Plus von mehr als 100%. Das zeigt die Schätzung eines Innsbrucker Startups für Zahnhygiene auf Basis von Zahlen des marktführenden Implantatherstellers. Österreich ist europaweit auch einer der stärksten Märkte für Zahnimplantate. Weltweit liegen Israel und Südkorea vorne. Wegen gefährlicher Inhaltsstoffe nehmen nun mehrere Händler Klebetattoos aus ihrem Sortiment. Der Grund sind Tests der Arbeiterkammer und von Greenpeace. In 13 von 15 untersuchten Tattoos wurden ja problematische Chemikalien gefunden, darunter etwa Weichmacher und Schwermetalle. Greenpeace fordert nun strenge Regeln für solche Chemikalien und mehr Schutz für Kinder. Tennis-Shootingstar Lilly Tucker hat es im Eiltempo in die Top 50 der

0: Weltrangliste geschafft. Vor exakt einem Jahr noch auf Rang 519 hat sich die 17-jährige Osttirolerin mit ihrem Sieg gestern in Prag auf Platz 45 katapultiert. Damit fehlen nur noch 18 Positionen auf Anastasia Potapova, Österreichs Nummer 1.
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1: Domino, Night is Calling. Es wird definitiv ein bisschen angegeben im Haus.

Katze Dominum. Denn drei Alben in drei Jahren, das ist heutzutage echt schon eine Seltenheit. Aber auch Album Nummer 3, Night is Calling, bietet da wirklich Hard Rock vom Allerfeinsten. Als wär's das Einfachste der Welt, hauen Dr. Dead, Felix Held und seine Zombies einen Hit nach dem anderen raus.

0: Noch mehr als auf den Vorgängern kristallisiert sich heraus, Dominum haben es wirklich drauf und sind so eine gute Mischung aus Lordi, Powerwolf und Ghost. Ja, das kann eigentlich nur gut werden. Night is Calling von Dominum ist unser Album der Woche auf Rockantenne Österreich.
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8: Das Rockantenne Österreich Wetter. Auch am Nachmittag weiter viel Wind, vor allem rund um Wien, Niederösterreich und das Burgenland. Dazu Sonne und Wolken gemischt. Regen ist vor allem wieder in den Bergen dabei am Nachmittag. Höchstens 31 Grad. Morgen Dienstag wird sonniger, auch wenn immer wieder Wolken dabei sind. Es bleibt aber meist trocken. Höchstens 32 Grad mit viel Sonne, weniger Wind als heute.
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10: 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Im Studio Martina Steidl. Am Nachmittag will die Regierung die Neuerungen beim Wehrdienst präsentieren, hier ist sich die Koalition offenbar einig. Das Modell 6 Monate Grundwehrdienst plus 3 Monate Milizübungen scheint sich durchgesetzt zu haben. Zankapfel bleibt aber wohl die künftige Dauer des Zivildienstes. Eine Verlängerung auf 12 Monate war zuletzt für die Neos tabu. Geeinigt hat sich die Regierung angeblich auch auf ein Social-Media-Verbot für unter 14-Jährige, das schon ab Herbst greifen soll. Auch hier dürften wir später noch Details erfahren. Die UNESCO hat Wien wieder von der roten Liste der Welterbestätten gestrichen. Das historische Zentrum Wiens ist 2017 als gefährdet eingestuft worden und auf der roten Liste gelandet. Grund dafür war das Bauvorhaben am Heumarkt mit einer Höhe von 73 Metern. Jetzt sind es nur mehr knapp 50. Allerdings braucht es dafür noch eine Umweltverträglichkeitsprüfung.

0: Eine Boeing der American Airlines hat am Wochenende in Dublin außerplanmäßig landen müssen. Ein Großteil des Kabinenpersonals ist nämlich krank geworden. 6 von 9 Flugbegleitern haben über Schwindel und Übelkeit geklagt, möglicherweise wegen eines ungewöhnlichen Geruchs an Bord. Nach 3 Stunden in der Luft hat der Pilot dann entschieden, den Flug nach Dublin umzuleiten. Die Ursache für den Geruch ist noch unklar.
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0: Das Rockantenne Österreich-Wetter. Auch der Nachmittag bleibt vor allem rund um Wien, Niederösterreich und das Burgenland windig. Dazu Sonne und Wolken gemischt. Regen, wenn dann in den Bergen am Nachmittag, höchstens 31 Grad. Morgen Dienstag mehr Sonne, aber gemischt immer wieder mit Wolken. Es bleibt aber meist trocken. Höchstens 32 Grad, wo die Sonne länger durchkommt. Weniger Wind als heute.
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9: Im Studio Martina Steidl. Die Bewerbung für einen Job lässt sich jeder und jede zweite in Österreich mittlerweile schon von der KI schreiben. Ein kleiner Teil generiert sogar ein Bewerbungsfoto mit der künstlichen Intelligenz. Am häufigsten kommt dabei ChatGPT zum Einsatz, wie eine Umfrage von Karin.

0: Karriereathe.at zeigt. Das Ergebnis sollte aber authentisch sein, so der Rat der Experten. Unterlagen, die mit KI erstellt werden, haben meist ein eindeutiges Muster und sind leicht zu erkennen. In einem Amtsgebäude des Innenministeriums in der Hinteren Zollamtsstraße ist heute teilweise der Strom ausgefallen. Von der Störung waren keine kritischen oder sicherheitsrelevanten Einrichtungen betroffen, heißt es. Das Gebäude musste wegen der Brandschutzbestimmungen allerdings vorübergehend gesperrt werden. Derzeit geht das Innenministerium aber lediglich von einem technischen Defekt aus. Der Leichenpräparator Gunther von Hagens ist tot. Er ist im Alter von 81 Jahren gestorben. Der Mediziner hat in den 1970er Jahren in Heidelberg eine Technik entwickelt, um Leichen zu anatomischen Präparaten zu konservieren. Seine sogenannten Körperwelten-Ausstellungen haben weltweit Millionen Menschen besucht. Von Hagens letzter Wunsch, selbst ein Ausstellungsobjekt zu werden.
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Seit über 10 Jahren bieten Nothing But Thieves Modern Rock par excellence. Und das ändert sich mit der Single Evolution zum Glück auch nicht. Evolution von Nothing But Thieves ist neu. Auf Rock Antenne Österreich.

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10: Das Rockantenne Österreich Wetter. Auch am Nachmittag weiter viel Wind, vor allem rund um Wien, Niederösterreich und das Burgenland. Dazu Sonne und Wolken gemischt. Regen ist vor allem wieder in den Bergen dabei am Nachmittag. Höchstens 31 Grad. Morgen Dienstag wird sonniger, auch wenn immer wieder Wolken dabei sind. Es bleibt aber meist trocken. Höchstens 32 Grad mit viel Sonne, weniger Wind als heute.
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11: Im Studio Martina Stein.

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1: In Kroatien läuft eine große Suchaktion nach einem österreichischen Skipper, der gestern von einem Katamaran ins Meer gestürzt ist. Der 46-Jährige wollte offenbar ein Seil überprüfen, das sich verwickelt hatte. Er war nahe der Insel Scholter mit 6 Freunden am Boot unterwegs, die sofort Alarm geschlagen haben. Schlechtes Wetter in dem Gebiet macht die Suche nach dem Vermissten allerdings schwierig. Die Bewerbung für einen Job lässt sich jeder und jede zweite in Österreich mittlerweile schon von der KI schreiben. Ein kleiner Teil generiert sogar ein Bewerbungsfoto mit der künstlichen Intelligenz. Am häufigsten kommt dabei ChatGPT zum Einsatz, wie eine Umfrage von Karriere.at heute zeigt. Das Ergebnis sollte aber authentisch sein, so der Rat der Experten. Unterlagen, die mit KI erstellt werden, haben meist ein eindeutiges Muster und sind leicht zu erkennen. Der Schauspieler Johannes Krisch ist tot. Er ist im Alter von 59 Jahren in einem Wiener Spital gestorben. Krisch war auch durch sein markantes Auftreten und Gesicht einer der bekanntesten Charakterdarsteller des Landes, sowohl auf der Bühne als auch im Film, etwa als Serienmörder Jack Unterweger oder auch in Auftritten in den Serien Braunschlag oder Tatort.
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7: Das Rockantenne Österreich-Wetter, da ist alles dabei heute. Es kann ziemlich windig werden, vor allem in Niederösterreich, Wien und im Nordburgenland. Ansonsten einige dichte Wolken, teilweise Regen, aber auch Sonnenschein heute am Nachmittag. Höchsttemperatur 27 Grad. 25 Grad haben wir im Moment in Wien, 23 in Bregenz und um die 19 Grad in Ried beim Dietmarbrunnen. Morgen am Dienstag wird es dann fast überall sonnig und heiß. Auf bis zu 32 Grad steigt da die Temperatur.
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8: Im Studio Martina Steidl. Die neue Teilpension stößt bisher auf relativ wenig Interesse. In den ersten 6 Monaten des Jahres haben nur 313 Arbeitnehmer einen Antrag gestellt, deutlich weniger als erwartet. Durch die Teilpension sollen Beschäftigte ja länger im Arbeitsleben gehalten werden. Ältere Arbeitnehmer können einen Teil der Pension beziehen und gleichzeitig reduziert weiterarbeiten. Die Regierung hat dadurch heuer mit Einsparungen in Höhe von rund 200 Millionen Euro gerechnet. Im Hafen von Wismar ist erneut ein Wal aufgetaucht. Das etwa 8 Meter lange Tier wird nun genau beobachtet. Um welche Walart es sich handelt, ist noch unklar. An der deutschen Ostseeküste wurde erst Anfang März auch Buckelwal Timmy erstmals gesichtet. Sein Schicksal samt aufwendiger Rettungsversuche hat international Schlagzeilen gemacht. Tennis-Shooting-Star Lily Tucker hat es im Eiltempo in die Top 50 der Weltrangliste geschafft. Vor exakt einem Jahr noch auf Rang 519 hat sich die 17-jährige Osttirolerin mit ihrem Sieg gestern in Prag auf Platz 45 katapultiert. Damit fehlen nur noch 18 Positionen auf Anastasia Potapova, Österreichs Nummer 1.
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7: Schön, dass ihr mit dabei seid. Ich darf euch heute wieder durch den Nachmittag begleiten. Gleich schauen wir uns die Konzert-Highlights der nächsten Monate an und dann ein kleiner Vorgeschmack auf eine Aktion im August und natürlich ganz, ganz viel Musik.
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0: Twisted Sister Rock mit uns durch den Nachmittag im Rockantenne Österreich Home Run. Und jetzt die Konzerthighlights der nächsten Monate.
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0: In Extremo stürmen wieder die Burgen und schauen dabei am 4. September auf der Festung Kufstein vorbei. In Extremo und eine mittelalterliche Kulisse, das passt ja einfach perfekt zusammen. Und schon seit über 30 Jahren touren die Berliner auf Festungen und Burgen mit ihrem Mittelalterrock. Wenn ihr da Bock drauf habt, am 4. September spielen In Extremo auf der Festung Kufstein. Über zwei Jahrzehnte sind sie jetzt schon mit ihrem Pop-Punk-Rock unterwegs. Jetzt machen sie auch wieder mal Halt in Wien. Simple Plan spielen am 20. Oktober im Gasometer. I'd Do Anything, I'm Just a Kid oder

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Mit diesen Songs lassen sie Punk-Herzen schon immer höher schlagen. Und wer das einmal live erleben möchte, am 20. Oktober spielen Simple Plan im Gasometer in Wien. Jetzt aber weiter mit dem besten Rock Nonstop. Genau heute im Jahr 1979 ist dieser legendäre Song rausgekommen, der ihnen dann zum Durchbruch verholfen hat. AC/DC, Highway to Hell, jetzt auf Rockantenne Österreich.

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1: Good Charlotte mit Sex on the Radio. Und danach Metallica mit diesem 6-Minuten-Banger. Unforgiven, gleich auf Rock Antenne Österreich. 4:05 ist es.
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0: 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Schönen Nachmittag.

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1: Eine wunderschöne Rockballade von U2. Where the Streets Have No Name. Und danach Live I Alone gleich auf Rock Antenne Österreich.
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9: Das Rockantenne Österreich-Wetter ist heute ziemlich windig in Niederösterreich, Wien und im Nordburgenland. Bis zum Abend hin soll der Wind aber nachlassen, Sonne und dichte Wolken wechseln sich ab und zwischendurch sind auch ein paar Regentropfen mit dabei bei bis zu 27 Grad heute. 19 sind es im Moment in Salzburg, 26 in Wien und 25 Grad beim Schloss Murau. Morgen am Dienstag setzt sich dann mehr und mehr die Sonne durch. Es soll sonnig und heiß werden, Höchsttemperatur 32 Grad.
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10: Im Studio Martina Steidl. Kurz vor dem Auftritt der Regierungsspitze nach dem Sommerministerrat hat Finanzminister Martha Bauer ein Update zu seiner Krebserkrankung gegeben. Er habe vor 2 Wochen mit einer Chemotherapie begonnen und fühle sich sehr fit, so der Finanzminister, der während seiner Therapie weiter im Amt bleiben will. Auch das Budget war dann ein Thema. Mit der Entwicklung bisher sei er zufrieden. Die aktuelle Lage würde aber noch keine Rückschlüsse auf das ganze Jahr zulassen. Die neue Teilpension stößt bisher auf relativ wenig Interesse. In den ersten 6 Monaten des Jahres haben nur 313 Arbeitnehmer einen Antrag gestellt, deutlich weniger als erwartet. Durch die Teilpension sollen Beschäftigte ja länger im Arbeitsleben gehalten werden. Ältere Arbeitnehmer können einen Teil der Pension beziehen und gleichzeitig reduziert weiterarbeiten. Die Regierung hat dadurch heuer mit Einsparungen in Höhe von rund 200 Millionen Euro gerechnet. Der Leichenpräparator Gunther von Hagens ist tot. Er ist im Alter von 81 Jahren gestorben. Der Mediziner hat in den 1970er Jahren in Heidelberg eine Technik entwickelt, um Leichen zu anatomischen Präparaten zu konservieren. Seine sogenannten Körperwelten-Ausstellungen haben weltweit Millionen Menschen besucht. Von Hagens letzter Wunsch, selbst ein Ausstellungsobjekt zu werden.
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9: Kurz nach 16 Uhr ist es, ihr hört uns österreichweit über DAB Plus und in Wien auf UKW 101 und 104,6. Gemeinsam sind wir Richtung Feierabend unterwegs. Schönen Nachmittag euch.
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0: Beste Rock Nonstop im Rockantenne Österreich Home Run. Und jetzt unser Rockalbum der Woche.
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0: Unser Album der Woche, Dominum Night is Calling. 3 Alben in 3 Jahren, das ist auch nicht mehr selbstverständlich heutzutage. Aber Dominum liefern da auf jeden Fall jedes Jahr einen Hardrock-Hit nach dem nächsten ab. Und damit steigt aber natürlich auch der Druck fürs nächste Album, wie Sie selber erzählen.
2: Das Schlimmste, was einem passieren kann, ist eigentlich, dass ein Projekt erfolgreich ist, weil dann wird der Druck automatisch größer. Aber ich würde sagen, dass wir jetzt beim dritten Album ein bisschen entspannter waren. Wir haben uns mehr getraut, sind ein paar Risiken eingegangen, auch stilistisch, musikalisch. Haben wir einfach mal auf die Kacke gehauen und haben einfach mal auch andere Sachen gemacht und das hat ultra Bock gemacht.
0: Ja, und es kann sich vor allem auch hören lassen, ihr neues Album. Da beweisen die Nürnberger wirklich, dass sie musikalisch einiges zu bieten haben. Dominum Night is Calling ist das Album der Woche auf Rockantenne Österreich.
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0: Und jetzt hören wir gleich rein. Dominum mit Dark Melodies auf Rockantenne Österreich.

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1: Gute Laune mit den Ramones und Rockaway Beach. Und danach drücken wir noch einmal richtig aufs Gas.

0: Puddle of Mud Control gleich auf Rockantenne Österreich.
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0: Das Weed versüßen uns den Nachmittag im Rockantenne Österreich Home Run. Und jetzt die besten Konzerte in nächster Zeit.
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0: Das Multitalent Wolfgang Van Halen kommt mit seiner Band Mammoth in die SimCity Wien am 9. Dezember. Auch wenn Van Halen nicht im Bandname steht, zeigt der Bandchef natürlich auch hier sein musikalisches Multitalent. Das ist Hardrock, der sich auf jeden Fall hören lassen kann. Am 9. Dezember spielen Mammoth in der SimCity in Wien. Bury Tomorrow, die UK Metalcore Macht, zerlegt am 10. Februar 2027 das Wiener Gasometer. Mit 8 Studioalben und unzähligen Konzerten auf der ganzen Welt haben die Burschen sich ihren Aufstieg wirklich hart erspielt. Und mit ihrem aktuellen Album Will You Haunt Me With That Same Patience kommen Bury Tomorrow jetzt nach Wien am 10. Februar 2027 ins Wiener Gasometer. Und damit die Zeit bis dahin schneller vergeht, ein bisschen Zeit haben wir ja noch, machen wir weiter mit dem besten Rock Nonstop auf Rockantenne Österreich.

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1: Eine meiner absoluten Lieblingsbands, Linkin Park. Breaking the Habit. Und dann nimmt uns Jimi Hendrix mit. All Along the Watchtower, gleich auf Rock Antenne Österreich. Kurz vor 5 ist es jetzt.
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8: Das Rockantenne Österreich Wetter. Wolkig und sonnig starten wir in die Abendstunden. Teilweise noch starker Wind, der soll aber bis zur Nacht hin nachlassen. Und auch die vereinzelten Schauer sollen weniger werden. In der Nacht kühlt es dann ab auf bis zu 13 Grad. 25 Grad sind es jetzt in Wien, 29 in Spital im Stadtpark und 24 Grad in Innsbruck. Morgen am Dienstag wird es noch einmal um einiges wärmer. Überwiegend Sonne und bis zu 32 Grad stehen an.
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13: Im Studio Martina Steidl. Die Wehrpflichtreform steht. Die Regierung hat beim Sommerministerrat noch letzte Streitpunkte ausräumen können. Beim Grundwehrdienst hat sich das 6+3-Modell durchgesetzt. Der Zivildienst wird auf 9+2 Monate ausgeweitet, vorerst auf freiwilliger Basis. Falls sich jedoch zu wenige Stellungspflichtige für den Präsenzdienst melden, werden die 2 Monate verpflichtend. Ziel ist, dass die Wehrdienstreform mit 1. Jänner 2027 in Kraft tritt. In Begutachtung geht heute auch der Gesetzesentwurf für ein Social-Media-Verbot für unter 14-Jährige. Asylwerber in der Steiermark müssen ab sofort neue Verhaltensregeln anerkennen und unterschreiben. Das Dokument wird beim Ansuchen um die Grundversorgung vorgelegt. Damit verpflichten sich die Asylwerber, die österreichischen Gesetze einzuhalten, sowie, wie es heißt, die christlich-abendländische Leitkultur und westlichere Werte anzuerkennen. Viele Kanadier meiden seit dem zweiten Amtsantritt von US-Präsident Trump Reisen in die USA. Lange Zeit war Amerika Kanadas wichtigstes internationales Reiseziel. Das hat sich zuletzt geändert und wird auch mit der Abneigung vieler gegen die Trump-Politik in Verbindung gebracht. Im Vorjahr sind 7,1 Millionen Menschen weniger in die USA gereist als noch 2024.
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8: Schönen Abend, kurz nach 17 Uhr ist es jetzt. In der nächsten Stunde widmen wir uns voll und ganz dem heutigen Rockduell zum Feierabend. Ihr entscheidet, welchen legendären Rocksong wir spielen, gleich.
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0: So klingt der Rockantenne Österreich Home Run am Montag. Aber gleich entscheidet ihr, was wir als nächstes hören.
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0: Ja, gestern haben die Campingflächen des Metal Makers endlich wieder geöffnet. Das Wacken geht diese Woche über die Bühne. Und damit wir auch ein bisschen mit dabei sind, schicken wir heute zwei Acts aus dem Lineup ins Rockduell für euch zum Abstimmen. Einmal Judas Priest, Breaking the Law. Breaking the Law, Breaking the Law. Oder doch lieber Airborne mit Too Much, Too Young, Too Fast. Ihr entscheidet, mit welchem Song wir in den Feierabend starten und das Beste daran, unter allen, die mitvoten, verschenken wir noch jede Menge Murauer Bier. Jetzt anrufen unter 08018666. Welcher Song es wird, hören wir dann in einer halben Stunde. Bis dahin geben wir uns jetzt aber erst einmal ZZ Top mit Legs auf Rockantenne Österreich.

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1: Ein Lied zum nostalgisch werden. Foo Fighters, Times Like These. Und danach. Aerosmith mit Crazy. Gleich auf Rock Antenne Österreich.
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3: So schaut's aus, schönen Feierabend. Und wenn ihr Lust auf Murauer Bier habt, stimmt's gern noch bei unserem Rockduell mit ab. Heute im Rennen sind Judas Priest, Breaking the Law oder Airborne, Too Much, Too Young, Too Fast. Jetzt abstimmen unter 08.08.18.666. So, und derweil ich abhebe, geht's natürlich weiter mit dem besten Rock Nonstop auf Rock Antenne Österreich.

0: Aerosmith begleiten uns im Rockantenne Österreich Home Run. So, ihr habt abgestimmt und jetzt kommt die Auflösung.
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0: Heute zur Auswahl gestanden sind Judas Priest, Breaking the Law und Airborne, Too Much, Too Young, Too Fast. Beides Banger, aber am Ende ist nur Platz für einen Song. Und da war die Abstimmung heute sehr eindeutig, nämlich mit 100% der Stimmen. Die Nicole aus Tulln sagt...
2: Judas Priest natürlich, weil es einfach eine geile Musik ist.
0: Und der gleichen Meinung ist auch Marco aus Wien.
3: Für Judas Priest, weil er einfach ein absoluter geiler Sänger ist und eine ganz brachiale Stimme hat. Also den würde ich mir entscheiden und ich glaube, der wird vielleicht sogar gewinnen.
0: Ja, das war eine gute Schätzung. Ganz viele haben auch über WhatsApp mit abgestimmt. Alle für Judas Priest. Unter allen haben wir dann auch noch einmal gezogen. Und das Murauer Bier heute geht an die liebe Renate aus Krumpendorf. Und jetzt in voller Länge, wie von euch gewünscht, Judas Priest, Breaking the Law auf Rockantenne Österreich.

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1: Einen legendären Song von Toto. Hold the Line und dann zum Mittanzen, wer will zumindest, Bruce Springsteen. Dancing in the Dark, gleich auf Rock Antenne Österreich. Es ist kurz vor 6.
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8: Das Rockantenne Österreich-Wetter ist noch ziemlich windig jetzt am Abend. Das soll sich aber dann in der Nacht ändern und auch die Regenschauer, die teilweise noch unterwegs sind, lassen dann nach. In der Nacht kühlt es auf bis zu 13 Grad ab. 25 Grad haben wir im Moment in Wien, 27 in Eisenstadt und um die 22 Grad in Leoben bei der Kunsthalle. Morgen am Dienstag zieht die Temperatur dann noch einmal an mit einem Höchstwert von 32 Grad. Es soll sonnig und heiß werden.
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9: Im Studio Martina Steidl. Grundwehrdienst und Zivildienst werden verlängert. Darauf hat sich die Regierung geeinigt. Der Zivildienst wird auf 9 plus 2 Monate ausgeweitet, vorerst auf freiwilliger Basis. Falls sich jedoch zu wenige Stellungspflichtige für den Präsenzdienst melden, werden die 2 Monate verpflichtend. Beim Grundwehrdienst hat sich das Modell 6 plus 3 durchgesetzt. In Begutachtung geht heute auch der Gesetzesentwurf für ein Social-Media-Verbot für unter 14-Jährige. Gelten sollen Social-Media-Verbot und Wehrdienstreform ab dem 1. Januar 2027. Im Hafen von Wismar ist erneut ein Wal aufgetaucht. Das etwa 8 Meter lange Tier wird nun genau beobachtet. Um welche Walart es sich handelt, ist noch unklar. An der deutschen Ostseeküste wurde erst Anfang März auch Buckelwal Timmy erstmals gesichtet. Sein Schicksal samt aufwendiger Rettungsversuche hat international Schlagzeilen gemacht. Papst Leo XIV. Beendet seine Ferien und kehrt heute Abend noch in den Vatikan zurück. Anfang Juli hatte sich der Pontifex eine Auszeit genommen mit viel Sport, wie es heißt, und Ausflügen zu Heiligtümern und Orten mit langer religiöser Tradition in der Umgebung von Rom. Ab nächstem Mittwoch starten dann auch wieder die traditionellen Generalaudienzen jeden Mittwoch im Vatikan.
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8: Kurz nach 18 Uhr ist es jetzt. Schön, dass wir heute gemeinsam in den Feierabend starten. Ihr hört uns in ganz Wien auf UKW 101 und 104,6 und österreichweit über DAB+. Schönen Abend.
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0: Bruce Springsteen tanzt mit uns in den Feierabend auf Rockantenne Österreich. Morgen in der Früh hat Martin Hammer wieder das Vergnügen, mit euch gemeinsam aufzustehen. Hi Martin.
1: Hallo lieber Anna, hallo liebe Rock-Community. Wir starten morgen mit einem fetten Strauß geiler Musik in den Tag. Wir feiern Jacoby Shaddix, der Chef von Papa Roach, wird 50. Also das hätte ich nicht geglaubt, dass ich das einmal sagen werde, ja. Aber tatsächlich, wir feiern seinen runden Geburtstag, da natürlich mit viel Musik von Papa Roach. Und ihr holt euch unser Album der Woche von Dominum morgen, wenn ihr unser Rewind-Rätsel löst, wo wir euch einen Song rückwärts vorspielen. Wenn ihr mir sagen könnt, welcher Song das ist, dann holt ihr euch ein Album von Dominum, Night is Calling. Das wird geil.
0: Okay, zahlt sich also wieder mal richtig aus, einzuschalten morgen bei Martin Hammerl in der Rockantenne Österreich Frühschicht von 5 bis 10. Genug von morgen geredet, jetzt spielen wir wieder den besten Rock Nonstop für euren Feierabend auf Rockantenne Österreich.

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1: Mehr Tequila, zumindest wenn es nach Sammy Hagar geht. Mars Tequila und danach die Legenden von Muse. Undisclosed Desires, gleich auf Rock Antenne Österreich, kurz vor 6:30 ist es.
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1: Einen absoluten Rock-Klassiker von The Rasmus. In the Shadows und dann Europe mit The Final Countdown gleich auf Rock Antenne Österreich.
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1: Das Rockantenne Österreich Wetter. Der teilweise starke Wind von heute sollte jetzt langsam schwächer werden und auch die Regenschauer, die jetzt noch vereinzelt unterwegs sind, lösen sich in der Nacht immer mehr auf. Die Temperatur geht zurück auf bis zu 13 Grad. 22 Grad sind es jetzt in Linz, 23

0: in Wien und um die 28 Grad in Villach bei der Stadthalle. Morgen wechseln sich Sonne und Wolken ab und es soll ziemlich heiß werden, bis zu 31 Grad sollen es werden.
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2: Im Studio Martina Steidl. Grundwehrdienst und Zivildienst werden verlängert. Die Regierung hat sich auf eine Wehrpflichtreform geeinigt. Der Grundwehrdienst soll ab dem kommenden Jahr künftig 6+3 Monate dauern. Der Zivildienst soll auf 9+2 Monate ausgeweitet werden, wobei die Verlängerung um 2 Monate vorerst freiwillig ist. Falls sich jedoch zu wenige für den Präsenzdienst melden, werden die 2 Monate verpflichtend. Nicht vollends überzeugt von dem Kompromiss ist Erwin Hammes, Eder der Vorsitzende der Wehrdienstkommission. Der Vorschlag der Kommission waren ursprünglich 8 Monate Wehrdienst plus 2 Monate Milizdienst. Für den Zivildienst waren volle 12 Monate angedacht. Im Urlaub in Grado ist ein 77 Jahre alter Wiener ums Leben gekommen. Der Mann hat einen Herz-Kreislauf-Stillstand erlitten, während er im Meer schwimmen war. Rettungsschwimmer haben seine 28 Jahre alte Enkelin aus dem Wasser geholt, die beinahe ertrunken wäre. Der 77-Jährige konnte nicht mehr wiederbelebt werden. Beide sind trotz roter Flagge am Strand ins Meer gegangen. Der Schauspieler Johannes Krisch ist tot. Er ist im Alter von 59 Jahren in einem Wiener Spital gestorben. Krisch war auch durch sein markantes Auftreten und Gesicht einer der bekanntesten Charakterdarsteller des Landes. Sowohl auf der Bühne als auch im Film, etwa als Serienmörder Jack Unterweger oder auch in Auftritten in den Serien Braunschlag oder Tatort.
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0: Schönen Feierabend, kurz nach 19 Uhr ist es jetzt. Gleich schauen wir uns eine geile österreichische Rockband an und holen uns den Rocksegen für diese Woche mit dem Lemmy Unser.
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0: Eagle vs. Shark schauen wir uns heute an. Das Wiener Rock-Trio besteht aus Julia, Lux und Lukas. Und angefangen haben sie eigentlich schon im Jahr 2009. So richtig losgegangen mit der Band ist es dann aber 2015. Und mittlerweile haben sie auch zwei Alben draußen, die sich wirklich sehen lassen können. Irgendwo zwischen Classic Rock und Punk Rock könnte man sie einordnen. Julia und Lux haben uns aber auch selber von ihren Einflüssen erzählt.
2: Ich glaube, bei mir ist ein massiver Einfluss immer noch Danko Jones.
3: Für mich ist er ganz massiv AC/DC, wobei in letzter Zeit waren es eher so die Slaves und die Idols und so, aber natürlich auch David Hasselhoff und ERV.
0: Ja. Ja, kommt hin, würde ich sagen. Aber am besten, wir hören einfach gleich rein, wie sie klingen. Eagle vs. Shark jetzt mit She's on Fire auf Rockantenne Österreich.

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1: Zuerst ein bisschen was Melancholisches. Furry in the Slaughterhouse. Every generation got its own disease. Und dann ganz was anderes, U2. Wunderschöner Song, Beautiful Day, gleich auf Rock Antenne Österreich. Kurz vor 7:30 ist es.
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Nach einer kleinen Auszeit melden sich Takeda aus Schweden wieder zurück. Die Single Everything's Wasted von Takeda ist neu auf Rockantenne Österreich. Neu.

begleiten uns heute Abend im Rockantenne Österreich Home Run. Und jetzt ist es wieder Zeit. Wie jede Woche holen wir uns den Rocksegen und beten zu unserem Rockgott Lemmy Kilmister. Möge er auch diese Woche mit uns sein. Lemmy.

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7: Im Studio Martina Steidl. Unterschiedlich sind die Reaktionen auf die Wehrpflichtreform der Regierung ausgefallen. FPÖ und Grüne halten nicht viel davon. Bundespräsident Alexander Van der Bellen hat den Kompromiss begrüßt. Auch das Rote Kreuz ist zufrieden. Die Wehrdienstkommission selbst hätte sich mehr Mut gewünscht. Der Grundwehrdienst soll ab 2027 auf 6+3 Monate verlängert werden, der Zivildienst auf 9+2 Monate. Die 2 Monate zunächst freiwillig, verpflichtend werden sie allerdings, wenn sich zu wenige für den Präsenzdienst melden. Die Weltanschauung und die Herkunft sind die häufigsten Motive für Hate Crime, also Straftaten durch Vorurteile. Das zeigt ein Lagebericht aus dem Innenministerium. Rund 6.700 solcher Hassverbrechen wurden im Vorjahr registriert. Daran hat sich nicht viel geändert. Die Täter sind meist jünger als 21 Jahre. Die Verbrechen passieren am häufigsten im Internet. An erster Stelle stehen dabei Verstöße gegen das Verbotsgesetz. Dauerhafte Geldsorgen lassen das Hirn schneller altern, das zeigt eine britische Langzeitstudie. Das Ergebnis: Menschen, die im frühen und mittleren Erwachsenenalter entweder dauerhaft mit Geldproblemen gekämpft oder ein niedriges Einkommen hatten, haben im Alter von 53 Jahren schlechter bei Gedächtnistests abgeschnitten. Als mögliche Ursache gelten Stress, Rauchen und Alkoholmissbrauch, hervorgerufen durch die Geldsorgen.
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0: Jay Gallop's Smoke on the Water oder Paranoid. 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
6: Im Studio Martina Steidl. Unterschiedlich sind die Reaktionen auf die Wehrpflichtreform der Regierung ausgefallen. FPÖ und Grüne halten nicht viel davon. Bundespräsident Alexander Van der Bellen hat den Kompromiss begrüßt. Auch das Rote Kreuz ist zufrieden. Die Wehrdienstkommission selbst hätte sich mehr Mut gewünscht. Der Grundwehrdienst soll ab 2027 auf 6+3 Monate verlängert werden, der Zivildienst auf 9+2 Monate. Die 2 Monate zunächst freiwillig, verpflichtend werden sie allerdings, wenn sich zu wenige für den Präsenzdienst melden. Die Weltanschauung und die Herkunft sind die häufigsten Motive für Hate Crime, also Straftaten durch Vorurteile. Das zeigt ein Lagebericht aus dem Innenministerium. Rund 6.700 solcher Hassverbrechen wurden im Vorjahr registriert. Daran hat sich nicht viel geändert. Die Täter sind meist jünger als 21 Jahre. Die Verbrechen passieren am häufigsten im Internet. An erster Stelle stehen dabei Verstöße gegen das Verbotsgesetz. Dauerhafte Geldsorgen lassen das Hirn schneller altern, das zeigt eine britische Langzeitstudie. Das Ergebnis: Menschen, die im frühen und mittleren Erwachsenenalter entweder dauerhaft mit Geldproblemen gekämpft oder ein niedriges Einkommen hatten, haben im Alter von 53 Jahren schlechter bei Gedächtnistests abgeschnitten. Als mögliche Ursache gelten Stress, Rauchen und Alkoholmissbrauch, hervorgerufen durch die Geldsorgen.
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1: Domino, Night is Calling. Es wird definitiv ein bisschen angegeben im Hause Dominum, denn 3 Alben in 3 Jahren, das ist heutzutage echt schon eine Seltenheit. Aber auch Album Nummer 3, Night is Calling, bietet da wirklich Hard Rock vom Allerfeinsten. Als wäre es das Einfachste der Welt, hauen Dr. Dead, Felix Held und seine Zombies einen Hit nach dem anderen raus.

0: Noch mehr als auf den Vorgängern kristallisiert sich heraus, Dominum haben es wirklich drauf und sind so eine gute Mischung aus Lordi, Powerwolf und Ghost. Ja, das kann eigentlich nur gut werden. Night is Calling von Dominum ist unser Album der Woche auf Rockantenne Österreich.
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Länger war es ruhig um eine der besten Rockbands Kanadas. Aber jetzt melden sich Theory of a Deadman lautstark zurück. Die Single Barricade von Theory of a Deadman ist neu auf Rockantenne Österreich.

der deutsche Kultgruppe nimmt Abschied. Sinner drehen nochmal eine Ehrenrunde. Boom, Bang, Goodbye heißt das letzte Album der Jungs und die Single Leave It All Behind ist neu. Auf Rock Antenne Österreich.

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Eine Band endgültig auf dem Weg nach oben. The Pretty Reckless. Ihr jüngster Singlestreich heißt About You und ist neu. Auf Rockantenne Österreich.

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Es gibt noch schöne Überraschungen in diesem Leben. Kiss in Dynamite haben mit ihrem Noch-Sänger Hannes Braun ein Abschiedsalbum aufgenommen. Erste Single daraus und neu auf Rockantenne Österreich. Glory Days.

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1: Domino, Night is Calling. Es wird definitiv ein bisschen angegeben im Hause Dominum, denn 3 Alben in 3 Jahren, das ist heutzutage echt schon eine Seltenheit. Aber auch Album Nummer 3, Night is Calling, bietet da wirklich Hard Rock vom Allerfeinsten. Als wär's das Einfachste der Welt, hauen Dr. Dead, Felix Held und seine Zombies einen Hit nach dem anderen raus.

0: Noch mehr als auf den Vorgängern kristallisiert sich heraus, Dominum haben es wirklich drauf und sind so eine gute Mischung aus Lordi, Powerwolf und Ghost. Ja, das kann eigentlich nur gut werden. Night is Calling von Dominum ist unser Album der Woche auf Rockantenne Österreich.
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Deutschlands Alternative-Überflieger April Art lassen ordentlich Dampf ab. Big Bubble Bullshit ist ein wütender, energiegeladener Rundumschlag gegen Oberflächlichkeiten. 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